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3: Guten Morgen, guten Mittag und guten Abend an euch alle. Die WM 2026 hat offiziell gestartet und uns erwartet ein epischer Sommer. Was ihr aber gerade hört, ist das Katerfrühstück mit mir, Naira, und mir, Hannah. Abseits davon passiert morgen aber noch etwas viel Krasseres. Ja, genau, das erste Spiel der deutschen Nationalmannschaft steht an.
4: Ja, das ist schon ganz cool, aber hier soll es die nächsten 2 Stunden nicht um die WM oder Fußball gehen, sondern um alles rund um Comedy.
3: Krasser Konter.
4: Jetzt hör doch mal auf mit dem Fußballgelaber, das ist hier doch keine Sportsendung.
3: Hey, ich finde, das könnten wir doch echt auch mal machen.
4: Ja, mal machen, aber mal muss doch nicht heute sein.
3: Apropos machen?
4: Nein!
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0: Bulls und Parade von Rage Against the Machine und ihr hört das Kaderfrühstück auf M95.5. Boah, ich muss demnächst wieder ein Referat in der Uni halten, hab so gar keine Lust, vor dem ganzen Kurs zu präsentieren. Ey, das kann ich voll verstehen. Finde ich das auch so unangenehm, besonders wenn einen alle so anstarren.
1: Ja, aber irgendwie auch komisch, dass wir beide Referate halten, schlimm finden und dann eine Radiosendung moderieren.
0: Ey, da habe ich tatsächlich noch nie drüber nachgedacht. Ist ja irgendwie dann gerade ein Referat über ein Referat.
1: Stimmt. Aber ich glaube, wir haben nachher genau dazu einen Beitrag. Deswegen lass uns doch erstmal noch in die Musik der nächsten Stunde hören.
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0: Ich wollte schon immer Popstar werden, aber ich bin ja schon actually kinda famous, weil ich das Kaderfrühstück moderieren kann. So ein Slay. Und ihr hört gerade I'm actually kinda famous von Slater.
3: Mehr Musik.
1: Mehr Musik, mehr Comedy und einfach mehr. Das ist OG Kimo mit seinem Song Mehr.
0: Ja, manchmal muss man Musik einfach für sich sprechen lassen, besonders wenn man Schwierigkeiten hat, den Titel und Artist auszusprechen.

0: Call-In von 2XT und K-Flay hier in Katerfrühstück auf M94.5.
1: Ich finde, unsere Moderation ist eigentlich wie ein Uni-Referat.
0: Echt? Warum? Das müssen wir jetzt genauer erklären.
1: Naja, wir haben immer frei gesprochen und viele Bilder benutzt.
0: Stopp mal, wir sind hier beim Radio, was für Bilder? Und so komplett frei sprechen wir ja auch nicht. Also ich überlege mir schon, was ich sage, bevor ich einfach rede.
1: Ja, okay, aber wir benutzen imaginäre Bilder für unsere Zuhörerinnen. Anyways, ich kenne eine, die musste letztens auch ein Referat halten.
0: Echt? Krass, dass du da wen kennst. Ich kenne niemanden, der schon mal ein Referat halten musste.
1: Hey!
2: Hallo, ich halte heute ein Referat über die Kunst des perfekten Vortrags. Ich stelle die besten Strategien und Methoden vor und anschließend verteidige ich es gegen eure Fragen. So, hier mein erster Punkt, die perfekte Technik. Irgendwas funktioniert meistens nicht und darauf muss man einfach vorbereitet sein.
3: Sie sind nicht auf dem neuesten Stand. Ich führe jetzt ein Update durch. Ich bitte Sie um etwas Geduld.
1: Frau Beyerl, bitte beginnen Sie jetzt. Wir haben nicht den ganzen Tag Zeit.
2: Ja genau, dass das Update in diesem Moment kommt, ist typisch. Einfach abbrechen klicken und den Beamer einschalten. Ah ja, das funktioniert jetzt natürlich nicht. Und zum Rauchen fängt der Beamer auch noch an. Okay, das hatte ich jetzt auch noch nicht. Egal, immer souverän bleiben. Als gut vorbereitete Studentin habe ich natürlich ersatzweise einen USB-Stick dabei. Den schließe ich jetzt direkt an den PC an.
3: USB-Stick wurde nicht erkannt.
2: Okay, und woher weißt du dann, dass es ein USB-Stick ist?
1: Frau Beyerl, gehört das noch zum Referat?
2: Ja, natürlich. Das ist alles so geplant.
3: USB-Stick wurde entfernt.
2: Aber nicht von mir.
3: USB-Stick brennt.
2: Was? Brennt?
1: Haben Sie gerade einen Feueralarm ausgelöst?
2: Vielleicht. Ich habe nichts gemacht.
1: Oh Mann, das wird wieder ein Haufen Papierkram. Oh, der Beamer brennt ja jetzt richtig. Okay, alle raus, verlassen Sie das Gebäude, bleiben Sie ruhig.
4: Alarm!
2: Ja, also ich gehe dann auch mal mit. Vielen Dank für Ihre Aufmerksamkeit.
1: Wollen Sie mir Ihr Referat geben, damit ich es bewerten kann?
2: Was? Nein! Ich verteidige mein Referat bis auf den Tod.
1: Geben Sie es doch einfach her!
2: Nein, das mache ich auf keinen Fall! Denken Sie wirklich, ich falle darauf herein? Die Verteidigung ist einer der wichtigsten Bestandteile des Referats. Nur wegen ein bisschen Feuer gebe ich das auf keinen Fall auf.
1: Ich glaube, Sie sind von dem ganzen Rauch verblödet.
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0: I'm actually kind of famous, also zumindest wäre ich das gern. Das war der Song von Slater und ihr hört das Katerfrühstück auf M94.5.
1: Weißt du, was ich mega weird finde?
0: Wenn man träumt, dass man sich eingepisst hat, dann aufwacht, sich denkt, puh, Glück gehabt, nur ein Traum. Und dann merkt, dass man sich wirklich eingepisst hat?
1: Nein, ich wollte was ganz anderes sagen eigentlich. Hast du dich eingepisst?
0: Nee, dann sag doch jetzt, was du meinst.
1: Wenn Leute ihre Katzen an der Leine Gassi führen.
0: Oh ja, ich checke. Hol dir doch gleich einen Hund.
1: Ja, das ist mega komisch. Die geben dir safe auch nicht die Hand, sondern den Ellbogen zur Begrüßung.
0: Ich finde es auch irgendwie ein bisschen sadistisch, der Katze so komisch die Welt da draußen anteasern.
1: Glaubst du, wenn solche Leute irgendwann Eltern werden, dass die Kinder dann auch an die Leine müssen?
0: Oh, safe ist die Schnittmenge von Leuten, die mit ihrer Katze Gassi gehen und Eltern, die ihre Kinder an der Leine nehmen, erschreckend hoch.
1: Die haben einfach zu wenig zu tun. Sollten sie sich vielleicht statt einer Katze lieber ein Hobby ziehen? Zulegen.
0: Ja, Hobbyhousing wäre doch was für die. Oder Hobbycatting?
1: Ja. Oder so ein Bonsai-Baum, wenn es schon unbedingt was Lebendiges sein muss.
0: Nee, der arme Baum. Ich finde, ein E-Scooter tut's doch da auch. Mit dem kann man ja auf eine Art auch Gassi gehen.
1: Stimmt. Und man braucht nicht mal eine Leine. Und füttern muss man einen E-Scooter auch nicht.
0: Falls uns irgendjemand zuhört, der gleich mit seiner Katze Gassi gehen wollte, würden wir jetzt gerne unsere Plattform nutzen.
1: Es ist okay, sich Hilfe zu holen, wenn man alleine nicht klarkommt. Sprecht mit jemandem über eure Probleme.
0: Also legt die Leine wieder weg, lasst die arme Katze in Ruhe und holt euch doch endlich einen E-Scooter oder einen Bonsai-Baum. Verdammt nochmal. Und während ihr das tut, machen wir hier weiter mit Musik und zwar mit Hey Ya von Outkast.

0: Das war Waving Flag im Katerfrühstück hier auf M94.5.
1: Boah, ich war gestern auf so einer Party und es gibt wirklich immer so eine komische Person dort.
0: Oh mein Gott, ja. Bei mir letzten war so jemand, der 40 Minuten erklärt hat, warum er kein Bier trinkt, während er Bier getrunken hat.
1: Das ist die schlimmste Art von Mensch auf einer Party.
0: Noch schlimmer als der Dude, der eine Gitarre mitbringt und dann Wonderwall spielt.
2: Wer ist eigentlich der Typ da drüben?
3: Keine Ahnung. Der steht seit 10 Minuten am Snacktisch und schaut die Salzstangen an.
4: Guten Abend.
2: Hi.
4: Markus.
2: Jana.
4: Freut mich. Ich wäre übrigens fast zu spät gekommen.
2: Ach ja?
4: Mein Flug hatte Verspätung.
2: Du bist geflogen?
4: Ich war der Pilot.
2: Wow, Pilot?
4: Seit Jahren.
2: Interessant.
4: Ja, heute Morgen München, Mittag New York und nachmittags dann in Tokio.
2: Und jetzt die Party.
4: Arbeit ist Arbeit.
3: Wer will Mini-Pizzen?
4: Der Teig wurde zu kurz geruht.
2: Woher weißt du das?
4: Weil ich Chefkoch bin.
2: Eben warst du doch Pilot.
4: Und Chefkoch.
2: Gleichzeitig.
4: Man muss flexibel bleiben.
2: Wann schläfst du?
4: Im Flugzeug.
2: Aber du steuerst es doch.
4: Autopilot?
2: Ah, verstehe.
4: Letzte Woche habe ich übrigens für einen König gekocht.
2: Welchen König?
4: Den König von Australien.
2: Australien hat gar keinen König.
4: Ah, stimmt. Ich meine so einen Stammkönig.
2: Oh, okay.
5: Hey, Markus.
4: Oh nein.
5: Danke nochmal fürs Einspringen heute.
2: Einspringen? Wofür?
5: Ja, sonst wäre die Buchhaltung komplett zusammengebrochen.
2: Buchhaltung? Digga, was machst du denn jetzt? Bist du überhaupt Pilot?
4: Technisch gesehen...
2: Nein.
4: Nein.
2: Chefkoch?
4: Auch nein.
2: Warum erzählst du das alles?
4: Weil ich arbeite in der Buchhaltung, auf Partys nie cool klingt.
2: Ehrlich gesagt klingt das viel deutlicher als Pilotkoch.
4: Echt?
2: Ja.
4: Gut, dann kann ich ja auch zugeben, dass ich auch nicht Markus heiße.
2: Was?
4: Pascal.
2: Tschüss, Pascal.
4: Warte, ich bin wirklich Pilot.
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0: Nein, Pascal, ich denke nicht.

0: Do the Panic von Phantom Planet und ihr das Katerfrühstück auf M945.
1: Hast du diese Woche die Regierungserklärung von Merz gesehen?
0: Nicht so wirklich, mir war nicht so nach Eierspeise. Was hat er denn da gesagt?
1: Ach ja, vieles, aber eigentlich nichts.
2: Wir wollen in dieser Wahlperiode das Fundament unseres Landes so erneuern, dass es wieder für viele Jahre, vielleicht sogar für ein Jahrzehnt trägt. Und wir wollen es so tun, dass wir jeden ermutigen und ermuntern, daran teilzunehmen und seinen Beitrag zu leisten. Dass also auch Lasten gerecht verteilt werden und dass jeder aufgerufen ist, an diesem Ziel mitzuarbeiten.
0: Gerecht verteilte Lasten, höhere Steuern für Millionäre, ein einheitliches Versicherungssystem, meint er das?
1: Niedlich. Also Doro Bär würde ja zum Beispiel erstmal das BAföG kürzen lassen. Schluss mit den ganzen Tag nur Pesto fressen und Mate trinken. Jetzt wird mal Lucht.
0: Ich glaube, die Definition der Regierung von gerecht ist irgendwie anders als meine, irgendwie.
1: Christlich?
0: Ja, denn in Matthäus 67 heißt es, eher geht ein Kamel durch ein Nadelöhr, als dass ein Studio ohne Existenzangst zum Abschluss kommen soll.
1: Wer soll noch Lasten tragen? Obdachlose?
0: Ja, wieso müssen die ihre Almosen nicht versteuern?
1: Oder sich an den Heizkosten beteiligen? Ohne Wohnung kann man sich natürlich fein raushalten.
0: Ja, oder Babys, lass nicht den ganzen Tag rumtragen, diese kleinen Paschas.
1: Zahlen keine Steuern, verdienen kein Geld, machen kein Ehrenamt.
0: Und wenn du mich fragst, versauen Kinder wegen mit Paw Patrol Design auch einfach das Stadtbild.
1: Abstoßend.
0: Und auch bei M495 muss gespart werden. Katerfrühstück ab sofort nur noch mit einem Moderator. Zwei sind zu teuer.
1: Aber wir bekommen doch sowieso kein Geld.
0: Du vielleicht nicht.
1: Bitte was?
0: Wir machen jetzt weiter mit dem nächsten Song, würde ich sagen.
1: Hey, jetzt sag mal wirklich, also...

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2: Die WM hat jetzt angefangen und morgen ist das Deutschlandspiel. Ich glaube, da wird es echt schwer, einen Platz beim Public Viewing zu finden.
3: Boah, ja, safe, alles rappelvoll. Es wäre so cool, wenn es einen ultra krassen Ort geben würde, wo sich alle versammeln könnten und eine riesen Leinwand aufgestellt werden würde.
2: Oh mein Gott, ich hätte den perfekten Ort. So im Zoo, umgeben mit den Tieren, da eine große Leinwand. Das wird so bocken.
3: Alles klar, wir machen weiter mit der zweiten Stunde des Katerfrühstücks und hören It's Alright von Little Red.

0: It's alright von Lil Red. Ihr hört das Katerfrühstück auf M94.5.
1: Ich hätte mal wieder richtig Lust auf eine Escape Room, aber diese mega krassen, wo dich Leute verfolgen und dich erschrecken.
0: Boah, das hört sich ja noch harmlos an. Ich hab da schon Schlimmeres gehört. Dazu gleich mehr, aber jetzt erstmal ein kleiner Sneak Peek in die Musik der nächsten Stunde.
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1: Ich hätte mal wieder Lust, Autoscooter zu fahren, so richtig wild. Rum, rum. Der nächste Song Autoscooter wird mich aus der Bahn werfen.
0: Ich sag, jeder braucht einen blauäugigen Mann in seinem Leben. Deswegen hören wir jetzt Boys in Blue von Near Archives und stellen uns vor, wir hatten einen heißen Blauäugigen vor uns stehen.
1: Könnte ich jetzt gerade irgendwo sein, wäre ich super gerne auf dem Rücken eines Elefanten und würde mit dem in den Sonnenuntergang reiten. Deswegen kommt jetzt irgendwo von Bilderbuch.

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0: Song. Das war Autoscooter hier im Katerfrühstück auf M94.5.
1: Ey Naira, was sagst du eigentlich zu Escape Room als Date-Idee?
0: Ist das eine Anmache?
1: Was? Nein, nur so insgesamt.
0: Boah, weiß ja nicht. Eine Freundin von mir war neulich und fand's echt weird.
2: Mega cool, dass es endlich geklappt hat.
1: Ja, freut mich auch voll. Ich wollte das schon echt immer mal machen. Danke fürs Organisieren.
2: Ja, mega gern. Ich kenne ja den Besitzer und so. Hier sind wir schon.
3: Hey guys, herzlich willkommen zu Escape Live, eure ultra-realistische Escape Room Experience. Wer war denn schon mal in einem Escape Room?
1: Also, ich nicht.
3: Gut, das hier wird gar nicht so wie andere Escape Rooms. Ich erkläre euch mal das Konzept. Bei Level 1 startet ihr mit den Basics. Das ist überhaupt nicht intens. Mhm. Wir haben zum Beispiel einen Room, in dem man beim Zahnarzt ist.
1: Ist das nicht ein bisschen random?
2: Hey, das ist erst Level 1. Es wird noch viel krasser.
3: Andere Rooms auf Level 1 sind zum Beispiel Einlernen beim Nebenjob oder wenn man jemanden zurückwinkt, aber die Person hat eigentlich wem anders gewunken.
2: Boah, ja, ich hasse es, wenn das passiert.
1: Okay, ich verstehe nur irgendwie nicht, was das mit einem Escape Room zu tun hat.
3: Das hört sich so an, als wäre ich das nicht intens genug. Gut, Level 2 wird dann schon echt krass. Da haben wir die erste Steuererklärung oder wenn man bei einem Freund zu Besuch ist und seine Eltern nicht wollen, dass man mit ist oder...
2: Der ist grob, ja.
3: Da wird auch oft diskutiert, ob der nicht eher Level 3 ist. Hä? Also unser höchstes Level, also Highest Intensity. Unser erster Room dort heißt Hochzeitshorror.
2: Das hört sich doch mal nach was an.
3: Genau, also da ist man dann auf einer Hochzeit und die Plus 1, die man mitgebracht hat, betrinkt sich viel zu sehr. Was? Man kann auch das Party-Zusatzpaket buchen. Das kommt mit peinlichen Hits, zu denen die Plus 1 dann Karaoke singen kann.
1: Okay, jetzt finde ich es wieder weird irgendwie.
2: Ach was, wart's ab. Das Letzte ist das Beste.
3: Genau. Aufgrund einer persönlichen Request habe ich auch was ganz Besonderes konzipiert. Okay. Unsere Special Edition. Die nennt sich Pinkelpanik.
1: Was?
3: Genau, da ist man dann auf der Beerdigung von seinem Onkel und heult so stark, dass man sich einpisst.
1: Moment mal.
2: Also, ich finde es gut.
1: Was habe ich dir im Vertrauen erzählt?
2: Hey, das ist voll generalisiert. Das könnte jeder sein.
1: Er hat gerade gesagt, das ist eine Special Edition extra für uns.
2: Ich glaube, wir würden Pinkelpanik machen.
1: Fick dich!
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0: Yellow von Coldplay. Es ist kurz vor 12:30. Ihr hört das Cut-Off-Gestück auf M95.
1: Ich finde irgendwie nichts Spannendes mehr, was ich beim Essen schauen kann.
0: Hä, echt? Ich schaue einfach immer Dokumentationen über Fußpilz an.
1: Boah, da wird mir voll schlecht. Aber oh mein Gott, da fällt mir was ein.
0: Zu Fußpilz?
1: Nee, ich schaue einfach die neue Folge Frank Rosin. Frank Rosin war da einfach bei meiner Freundin Marie in der WG.
2: Frank Rosin im Einsatz im ländlichen Ispaning in der Nähe von München. Eine verzweifelte WG braucht dringend Hilfe.
3: Ah, da ist es. Ich sehe es schon.
4: Wenn du das jetzt hier nicht machst, dann packen wir unsere Sachen und gehen nach Hause.
3: Was hat dich denn da geritten? Einfach zu sagen, ich nehme jetzt so einen Laden und ich habe von diesem Job überhaupt keine Ahnung.
2: Endspurt in der Küche für das Team. Sie richten den Nachtisch an. Einfach abgepackt und abgelaufen.
3: Eigentlich habe ich nur Bock, das zu probieren. Hast du das gesehen? Ich habe das Essen serviert und da ist die ganze Soße hier auf den Stuhl gelaufen. Das ganze Dressing hier, guck mal, ja, alles voll.
2: Marie und ihr Team warten angespannt im Nebenraum.
3: Muss ich mich nicht wundern, dass keiner kommt.
5: Aber wollt ihr mich verarschen?
2: Ein Härtefall für den Sternekoch.
3: Oh, das ist ein Saustörer.
5: Kennst du meine Sendung eigentlich?
0: Oh mein Gott, Frank Rosin?
5: Es kommen nämlich in 2 Stunden 20 Testesser.
0: Ja, es fing vor 5 Monaten an, als wir eingezogen sind. Und seitdem geht es einfach nur den Bach runter.
5: Das ist super. Das gucke ich mir an. Also das musst du mir zeigen. Also du bist...
0: Das sind Lars und Heinrich. Unsere Küche.
6: Jörger.
7: Hallo.
5: Du machst Küche komplett alleine?
7: Ja.
5: Zähl doch nicht. 2 Stunden. Es geht um deine Zukunft. Ich würde jetzt Gas geben.
2: Marie und ihr Team beginnen direkt alles vorzubereiten. Doch das ungleiche Trio kommt schnell an seine Grenzen.
5: Oh ja.
0: Ich hab gesagt, stellt das da rüber! Hört mir doch mal zu!
5: Ist auch nicht mit Liebe behandelt.
7: Digga, du laberst so eine Scheiße.
0: Ich bin ja die Chefin!
5: Schaffe ich das, die Karre hier wirklich aus dem Dreck zu ziehen?
7: Digga, Marie hat die Schnauze, Alter. Wer hat dir ins Gehirn?
0: Du dummer du dich jetzt einfach um das Fleisch. Ich bereite die andere Scheiße vor.
7: Ich hab
0: vor.
7: Gesagt, wir kochen keine Tierleichen. So ein Go, Alter.
5: Das gibt's doch gar nicht.
7: Du kannst nicht kochen, du... Digga, fick dich doch!
0: Ich zieh aus! Mach doch einen Scheiß
7: allein! Feuer!
0: Scheiße!
7: Feuer! Es brennt!
0: Nein! Ich muss auf das Eis und es brennt!
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5: Hab schon viel erlebt, ne? Aber das ist wirklich der Hammer.
9: Na rede, ó!

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1: Ich will doch nur spielen.
2: Was spielen wir denn?
3: Ja, was wir spielen, kann ich euch verraten. Beziehungsweise, Naira,
4: oh Gott,
3: ich habe was für dich vorbereitet.
4: Okay.
3: Und zwar, wir sind ja im Fußballfieber, würde ich behaupten.
4: Ja.
3: Und Fußball, also WMs und EMs haben ja immer so tolle Songs. Manche offiziell, manche inoffiziell.
4: Mhm.
3: Ich habe ein paar Songs mitgebracht. Und es gibt immer einen ersten Part und einen zweiten Part. Erster Part wird abgespielt. Wenn du dann noch einen brauchst, dann hören wir den zweiten an. Oder wenn du es schon erraten hast, können wir es auch anhören. Und ich würde gerne wissen, aus welchem Jahr dieser Song stammt.
4: Oh Gott, das kann ich nicht sagen.
3: Das werden wir dann sehen, ob du das hinkriegst. Vielleicht schaffst du es ja auch. Vielleicht ist es auch einfacher, als man denkt. Und wenn du willst, kannst du natürlich auch noch sagen, wie der Song heißt. Wenn du es nicht weißt, ist jetzt auch nicht schlimm. Ich sag, wir hören einfach mal den ersten an.
4: Okay.
3: Soll ich den zweiten abspielen?
4: Das war doch dieses Waka Waka.
3: Mhm.
4: Oh, okay, dann brauche ich den zweiten.
3: Wir haben es vorher schon gehört.
4: Oh mein Gott, wie heißt denn der? When I Get Older? Nee.
3: Mm-mm. Ich gebe dir einen Tipp, du hast ihn angesagt.
4: Ah, Waving Flag. Waving Flag. Oh mein
3: Und
4: Gott.
3: Und jetzt, aus welchem Jahr denkst du, ist der? Also, für welche WM, EM, das ganze Ding? Wo würdest du den einordnen?
4: Boah, war das eine EM?
3: Nee.
4: Okay, also WM.
3: Ja. Das macht ein bisschen der Auswahl nicht so groß, aber. Kannst auch einfach raten.
4: Boah, 2014.
3: Es war 2010 tatsächlich. Es war nicht der offizielle WM-Song, aber der Coca-Cola-Werbelied. Okay, ich sag dir, wir machen erstmal den zweiten.
4: Ah, das ist hier Shakira.
3: Mhm.
4: Waka Waka.
3: Ja, aus welchem Jahr denkst du, ist der?
4: Boah, oh mein Gott, das ist 2014.
3: Auch? Nein, tatsächlich.
4: Oh mein Gott.
3: Der ist auch aus
4: so
3: 2010. Warte, ich spiele den zweiten Time ab. Das ist tatsächlich der offizielle Song aus 2010. Der davor war ja das Werbelied von Coca-Cola.
4: Oh mein Gott, okay.
3: Naja,
4: okay.
3: Aber wir kommen in die Richtung. Okay, wir machen mal weiter mit Clip 3.
4: Was ist das?
3: Willst du den zweiten Part?
4: Ja. Oh mein Gott.
3: Über den Song hatten wir es auch schon mal vorher.
4: Sind wir hier schon wieder bei Shakira?
3: Ja, Shakira ist sehr oft da.
4: Die hat ja alle Lieder hier. Ich kann dir echt nicht sagen, wie der heißt. Das habe ich überhaupt
3: Okay, er heißt La La La.
4: Oh.
3: In Klammern böse, falls das ein Tipp für dich ist.
4: Oh mein Gott, okay.
3: Welches Jahr, denkst du?
4: Ich bleib bei meinem 2014.
3: Das stimmt diesmal tatsächlich. Es war 2014. Okay, der nächste Clip. Zweiter Part?
4: Mhm. Boah, ich sag jetzt mal, der heißt Fire.
3: Heißt der tatsächlich? Aus welchem Jahr ist denn der?
4: Okay, also 2010 hatten wir jetzt schon, 2014 auch.
3: Mhm.
4: Dann ist der vielleicht aus 2006.
3: Der ist etwas älter, ist mein Tipp. Und es ist eine EM-Song gewesen.
4: Okay. Dann
3: als Tipp hier für dich. Oh, das war der falsche Clip. Naja, egal. Soll ich dir sagen?
4: Ja, bitte.
3: Es war 2024 die EM tatsächlich.
4: 24? Oh,
3: ja,
4: Gott.
3: We on Fire. Okay.
4: Ich kenn den Song nicht.
3: Der nächste könnte noch schwieriger werden. Ich muss dir sagen, ich hatte das gestern ja, dieses Quiz, und da war das sehr einfach. Aber wir hören mal rein. Part 2? Eine Sensation wird es dieses Jahr hoffentlich auch.
4: Das ist aber auch ein älteres, oder?
3: Ja, das ist älter.
4: Sind wir hier so 1900 oder was?
3: Nee.
4: So alt dann doch nicht.
3: Der ist jünger als ich, falls dir das irgendwas bringt.
4: 2000?
3: Nee.
4: Höher oder tiefer?
3: Höher. Ich bin, als Tipp, ich bin fast 22.
4: Oh mein Gott, bitte lass mich jetzt hier nicht rechnen.
3: Also ich bin 2004 geboren,
4: okay.
3: Um es einfacher zu machen.
4: Dann ist es vielleicht 2002?
3: Es war 2006 und der Song heißt 54, 74, 90, 2006. Weil ich glaube, sie wollten 2006 dann nochmal gewinnen.
4: Boah, ich bin so schlecht.
3: Ich weiß gerade auch nicht mehr, von wem der ist. Ja, ein älterer Klassiker. Der nächste ist auch etwas älter. Den haben wir vorher angehört. Den habe ich dir vorher gezeigt.
4: We're gonna make it?
3: Nee. Make it? Warte, zweiter Part. Oh, ich, der ist so catchy.
4: Oh Mann.
3: Warte.
4: So schlecht.
3: Also der Song heißt Far Away in America, heißt der.
4: Ist der jetzt noch älter als den Song, den wir gerade eben gehört haben?
3: Ja, der ist in den 19 fängt der an.
4: Ah, oh Gott, okay. 1996.
3: Es ist 94. Ich glaube, es war eine WM, wenn ich mich jetzt nicht täusche. Ja. Ich habe nichts anderes hingeschrieben, deswegen war es eine WM. Und ich weiß jetzt nicht, ob wir die geholt haben. Es war nämlich der deutsche Hit eingesungen von den deutschen Nationalspielern.
4: Oh.
3: Wenn ich jetzt nicht falsch bin. Also vielleicht ist es auch. Naja, wir machen jetzt weiter mit dem letzten. Ich habe noch einen für dich. Vielleicht.
4: Oh Gott, okay, komm.
3: Ich gebe dir schon mal einen Tipp davor. Es ist eine EM. Zweiter Clip?
4: Ja, bitte.
3: Der ist von Nelly Furtado.
4: Was? Oh mein Gott, ich bin nicht in diesem Fußballgame, merke ich gerade.
3: Die sind auch ein bisschen älter, das finde ich auch ein bisschen schwieriger, deswegen sind sie auch am Ende, die Clips.
4: 2008?
3: Nein, jünger. Also, älter, meine ich.
4: 2012.
3: Das ist 2004, tatsächlich. Da
4: ach
3: ist
4: so,
3: Forza.
4: Älter. Oh
3: ja, nee, alles gut. Das ist nämlich Forza aus 2004 von Nelly Furtado. Ein Banger, den ich bis gestern auch nicht kannte.
4: Okay.
3: Aber ich sag ehrlich, es ist auch nicht so einfach, wenn man nicht so im Game drin ist. Also ich finde, du hast es gut gemacht.
4: Also ich finde, ich habe es ziemlich schlecht gemacht.
3: Nein, das war super. Naja, aber alles auf jeden Fall Banger. Lohnt sich auf jeden Fall da reinzuhören. Danke dir erstmal fürs Mitspielen bei diesem tollen Spiel. Auch wenn wir niemanden hatten, der hier uns was vorbereitet hat, finde ich, ist ganz cool geworden.
4: Ja.
3: Und ich würde sagen, weil ich den Song gerade nochmal gehört habe und mir dachte, ich finde den so cool, würde ich gerne einfach reinhören in Far Away in America von. Der ist von Village People und the German National Team. Deswegen mache ich den jetzt einfach mal an für euch. So ein Banger. Toll.
4: Wow.

0: Das war Love Actually von Frankie Stu und Harvey Gunn hier bei uns im Katerfrühstück auf M94.5. Ja, man hört es aber leider schon und die Uhrzeit sagt auch, es ist kurz vor 1, das heißt, das Katerfrühstück ist schon wieder vorbei. Ich finde, es geht immer ganz schnell. Was sagst du?
1: Ja, es ging super schnell vorbei.
0: Hat es dir Spaß gemacht? Es heute das erste Mal moderiert?
1: So viel Spaß gemacht.
0: Das ist super. Und was Spaß gemacht hat, waren natürlich auch die coolen Beiträge der Sendung heute. Die wurden gemacht von Julia Beil,
1: Roni Fischer,
0: Isabella Zuckert,
1: Josefine Holm,
0: Stella Feitesson
1: und Hannah Fritz.
0: Danke an euch für die coolen Beiträge und ein großes Danke auch an unsere Sendeleitung. Das wären einmal Anna Wörnl
1: und Bastian Hieber.
0: Und dann noch ein Shoutout an Luca Beck, die die Musik für uns ausgesucht hat. War auf jeden Fall sehr, sehr cool. Apropos Musik. Wir sind in guter WM-Stimmung, würde ich sagen, mit den ganzen WM-Songs, die wir schon gehört haben. Und wir haben uns gedacht, wir spielen deswegen nochmal einen WM-Song, weil mehr ist mehr. Willst du sagen, wie der heißt? Ich kann kein, kannst du Französisch? Ich kann kein Französisch.
1: Ich probiere es mal hier. Ramenez la coupe à la maison.
0: Ja, viel besser, als ich das gesagt hätte von Vetstream. Naja, das ist jetzt auch egal. Wir ignorieren, dass ich versucht habe, das auszusprechen.
1: Ist okay, ist ein Banger.
0: Ja, ich sag, wir beenden diese Sendung mit diesem Banger. Und ein Danke an euch fürs Zuhören. Noch einen schönen Mittag.

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1: Wir sind mal wieder mitten im WM-Fieber. Und damit meine ich natürlich unser Motto hier. Was machen Sachen? Ach, ich lieb's. Und ihr hoffentlich unsere Themen heute. Es geht nämlich um einen der berüchtigten Arzneimittelskandale der deutschen Geschichte. Verrückte Verbote und, weil auch uns der Fußball nicht so ganz kalt lässt, eine unfassbar kuriose Partie aus Ozeanien. Das alles heute bei Cortex.

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6: Hallo und herzlich willkommen zu einer weiteren Folge Geballtem Wissen hier auf Cortex, dem Wissensmagazin von M495. Und ich denke, ihr wisst es alle, heute startet das erste Deutschlandspiel der Fußball-WM. Und ich habe mich mal für euch auf eine kleine Suche kurioser Fakten begeben, um euch das Ganze ein bisschen einen kleinen Vorgeschmack zu geben. Und ich bin bei meiner Suche auf eine Story von der WM von 1982 gestoßen. Das war das letzte Vorrundenspiel Deutschland gegen Österreich und nach einem verdammt schnellen Tor von Deutschland haben diese beiden Nationen eine Art Nicht-Angriffspakt quasi gespielt. Die spanische Zeitung El Comercio hat das nachher in ihren Polizeiberichten gedruckt und nicht im Sportteil, weil sie davon ausgegangen sind, dass das tatsächlich eine Art Pakt war, damit keiner von beiden rausfliegt. Und tatsächlich hat das Deutschland auch nachher zugegeben. Algerien ist dann rausgeflogen, die davor von Deutschland schon 2-1 besiegt wurden im Spiel davor. Und das Resultat dieses Nicht-Angriffspakts war, dass tatsächlich seitdem im offiziellen Regelwerk der FIFA zu WM steht, dass die letzten Spiele der Vorrunde immer gleichzeitig angepfiffen werden. Ich fand das auf jeden Fall super, super interessant, dass tatsächlich diese eigentlich sehr logische Regel tatsächlich auf eine Art Skandal zurückgeht, mit ein bisschen Unsportlichkeit dazwischen. Bevor ich jetzt aber hier viel zu viel laber, lasse ich lieber noch meine Redaktion ein bisschen reden. Wir haben noch weitere Themen für euch, unter anderem auch ein weiteres WM-Thema. Wir reden ein bisschen über eine legendäre Partie in der Geschichte des Fußballs, die das Regelwerk, sagen wir, auch ein bisschen gestretched haben. Mehr davon nachher von meinem Kollegen. Wir haben einen kleinen Teil zu den verrücktesten Verboten der Welt und den wohl verrücktesten und unglaublichsten Arzneiskandal der 90er Jahre. Ich würde sagen, bevor ich hier weiter rede, machen wir weiter mit Glow von Dua Saleh. Ihr hört Cortex, das Wissensmagazin hier auf M94.5. Viel Spaß damit.

0: Orbi von Cosmo Sheldrake. Mein Name ist Kian Zumurodi und ihr hört Cortex, das Wissensmagazin, hier auf M94.5. In Deutschland kam es Anfang der 60er Jahre zu einem der bekanntesten Arzneimittelskandale der Geschichte der Bundesrepublik. Um welches Medikament es geht und um welchen damit verbundenen Skandal, das erzählt euch unsere Kollegin Gabriele Lantipsasetti. Sorry.
1: Am 1. Oktober 1957 kam es rezeptfrei auf den Markt. Das Schlaf- und Beruhigungsmittel Contergan. Das Medikament der Firma Grünthal hat im Gegensatz zu den anderen damals gängigen Schlafmitteln einen entscheidenden Vorteil. Man konnte ihn nicht überdosieren. Der Wirkstoff des Medikaments Thalidomid zeigt auch bei Tierversuchen keine medizinisch relevanten Nebenwirkungen. Somit galt das Medikament als sicher und wurde für alle möglichen Beschwerden, wie beispielsweise Lampenfieber, Examensangst oder bei morgendlicher Übelkeit in der Schwangerschaft eingenommen.
2: Man hat dann halt irgendwann festgestellt, dass vermehrt kindliche Fehlbildungen vorkamen, dass also häufiger als man eigentlich erwartet, Neugeborene mit fehlgebildeten Extremitäten, aber auch allen anderen möglichen von Fehlbildungen auf die Welt kamen. Und es gab auch eine wirklich vergleichsweise hohe Neugeborenensterblichkeit zu der Zeit.
1: Das war Rudolf Bayer, Oberarzt und Leiter der Contergan-Sprechstunde in der schönen Klinik Hamburg. Es stellte sich heraus, dass das als harmlos wie Zuckerplättchen vermarktete Contergan verheerende Folgen hatte. 4.000 bis 5.000 Kinder kamen Mitte des letzten Jahrhunderts in Deutschland mit sogenannten Contergan-Schäden zur Welt. Denn Thalidomid hat eine teratogene, also fruchtschädigende Wirkung. Niklas Lenhard Schramm, Historiker im Forschungsschwerpunkt Medizingeschichte an der Universität Hamburg, erklärt.
3: Das ist erst relativ spät entdeckt worden, und zwar im November 1961. Das war ein Hamburger Kinderarzt, der nachgeforscht hat, was eigentlich die Ursache für die vielen Fehlbildungen sein könnte. Und dann ist er zu vielen Eltern gefahren, hat er nachgeforscht, was die eigentlich alles so genommen haben. Dieser Mediziner, wie du kennst, Lenz, der hat dann herausgefunden, dass bei vielen betroffenen Familien dieses Medikament Contergan vorhanden war, beziehungsweise dass die Frauen das genommen hatten.
1: Wie du kennst, Lenz teilte seine Erkenntnisse Grünthal mit. Doch diese wollte das Medikament nicht zurückziehen. Daraufhin berichtete er von seinem Verdacht auf einen Vortrag der Vereinigung Rheinisch-Westfälischer Kinderärzte. Am 26. November 1961 berichtete die Welt am Sonntag über den Vortrag von Lenz. Erst dann entschied sich die Firma, Contergan vom Markt zu nehmen. Spätfolgen des Skandals spüren die Contergan-geschädigten Kinder, inzwischen Erwachsene, heute noch. Bianca Vogelschmidt, stellvertretende Vorsitzende im Landesverband Contergan geschädigter Menschen in Nordrhein-Westfalen, hat selbst verkürzte Arme und Hüftschäden und sagt:
4: Ich bin ja 63 Jahre alt, ich bin schon Rentnerin. Warum bin ich schon Rentnerin? Weil mein Körper durch die untypischen Bewegungen, die sie ja nicht machen, ich greife viel mit dem Mund, mein Körper ist zerschlissen, weil ich eben untypische Bewegungen mache, ständig hinknien, aufstehen und so weiter, um was aufzuheben.
1: Auch ihre Hüftschäden tragen dazu bei, dass der Verschleiß ihres Körpers um das Dreifache gestiegen ist und sie demnach im Körper einer 80-Jährigen steckt. Bianca Vogelschmidt war vor Renteneintritt Erzieherin und sehr erfolgreiche Leistungssportlerin im Dressurreiten und musste diese Arbeiten frühzeitig verlassen. So geht es auch vielen anderen Contergan-Geschädigten wie ihr, die äußerlich und innerlich körperliche und psychische Folgeschäden tragen. Die Betroffenen haben dabei individuelle Anliegen und Probleme, weshalb es spezielle Contergan-Zentren gibt und Bedarf, wie die Contergan-Sprechstunde in der schönen Klinik in Hamburg.
0: Der Contergan-Skandal hat auch sehr viele Veränderungen im Bereich des Gesundheitswesens ausgelöst. Denn zu der Zeit des Skandals gab es noch kein Zulassungswesen in Deutschland. Es galt bei den Pharmakonzernen das Prinzip der Selbstüberwachung. Auch unser ganzes Regulierungssystem, wie wir heute mit Arzneimitteln umgehen, welche gesetzliche Grundlagen und welche behördlichen Institutionen es gibt, das ist alles letzten Endes auch durch diesen Skandal mitbedingt und geformt worden. Als nächstes Pluto Baby von Wesley Joseph hier bei Cortex M495.

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1: Heute mit Pavel Friedrichs. Forschungsteam benutzt Hefe aus Ötzis Magen zum Brotbacken. Ötzi, die Mumie aus den Alpen, ist seit mehr als 5000 Jahren tot. Trotzdem gelang es italienischen Forschenden, jetzt noch lebende Hefepilze in seinem Magen zu entdecken. Die Hefe hat moderne DNA. Sie hat sich also vor kurzem noch vermehrt. Noch ist nicht klar, ob die Sporen die letzten Jahrtausende bei eisiger Kälte aktiv waren oder nur beim Auftauen für die Untersuchung. Das Team hat mit der Hefe bereits ein Sauerteigbrot gebacken. Sie planen auch, ein Bier zu brauen. Die Entdeckung könnte Aufschlüsse darüber liefern, wie sich Kleinstlebewesen über Jahrtausende anpassen und über Ötzis Darmflora und somit auch die Ernährung zu seiner Zeit. Inaktives schwarzes Loch ist schwer wie Milliarden Sonnen. Inaktive schwarze Löcher sind deutlich schwerer aufzuspüren als aktive. Durch einen Zufall konnte ein internationales Forschungsteam jetzt so ein schwarzes Loch aus der Frühzeit des Universums entdecken. Denn das schwarze Loch befindet sich hinter einem gewaltigen Galaxienhaufen. Die Masse dieser Galaxien krümmt den Raum und den Weg der Lichtstrahlen und funktioniert so wie eine Lupe auf alles, was dahinter liegt. Durch diese Lupe konnte das Team jetzt das schwarze Loch erahnen und sogar wiegen. Es ist etwa so schwer wie 6 Milliarden Sonnen. Das Ergebnis deutet darauf hin, dass schwarze Löcher schon in der frühen Phase des Universums sehr schnell gewachsen sind. Deutsche Städte schlecht auf Hitze vorbereitet. Am Dienstag hat die Deutsche Umwelthilfe ihren sogenannten Hitzecheck veröffentlicht. Dieser untersucht, wie gut deutsche Großstädte auf Hitze vorbereitet sind. Landesweit schnitt Kiel am besten ab. Besonders schlecht wurden hingegen Städte im Südwesten bewertet, mit Offenburg als Schlusslicht. In Bayern führt München die Liste an. Auf dem letzten Platz ist Neu-Ulm. Hier erreicht aber keine Stadt eine positive Gesamtbewertung. Insgesamt warnt die Deutsche Umwelthilfe, dass deutsche Städte bewertet, mit Offenburg als Schlusslicht. In Bayern führt München die Liste an. Auf dem letzten Platz ist Neu-Ulm. Hier erreicht aber keine Stadt eine positive Gesamtbewertung. Insgesamt warnt die Deutsche Umwelthilfe, dass deutsche Städte kaum hitzeresilient sind. Fast eine

Lonesome XOXO. 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Gesetze und Verbote gibt es schon fast so lange wie die Zivilisation selbst. Die ältesten überlieferten Gesetzestexte stammen aus dem Jahr 2100 vor Christus und sind damit über 4000 Jahre alt. Gesetze und Verbote regeln unsere Gesellschaft also schon ziemlich lange. Aber manchmal gibt es auch ein paar Verbote, die, nennen wir sie mal, skurril sind. In England zum Beispiel ist es strikt verboten, eine Briefmarke, auf der die Königin oder der König abgebildet ist, falsch herum auf den Briefumschlag zu kleben. Ich finde es immer wieder lustig, wie viel Energie manche Menschen haben, sich um solche Sachen zu kümmern, aber das Gesetz entstand 1948, um Respektlosigkeit gegenüber der Krone zu verhindern. England hat aber generell eine Menge sehr kurioser Gesetze. Es ist Taxifahrern beispielsweise erlaubt, gegen den eigenen Hinterreifen zu pinkeln, sofern sich dabei die rechte Hand stets am Heck des Fahrzeugs befindet. Es wird aber insgesamt noch besser. In Frankreich ist das Küssen an Bahnübergängen per Gesetz verboten. Es sollte ursprünglich verhindern, dass Paare sich am Bahnhof zum Abschied zu lange küssten und damit die Weiterfahrt des Zuges aufhielten. Auch wenn diese schwerwiegende Rechtswidrigkeit nicht mehr geahndet wird, steht es dennoch im Gesetz. In Leadwood, einer US-amerikanischen Stadt in Missouri, ist es Piloten strikt untersagt, während des Fluges eine Wassermelone zu essen. Das geht hauptsächlich auf die Erstickungsgefahr von Melonenkernen zurück, glaube ich. Aber man fragt sich dann doch, warum ausgerechnet die Wassermelone und nicht beispielsweise Erdnüsse oder jegliches anderes Obst mit Kernen. Und wer sich tatsächlich die Mühe gemacht hat, das Ganze in den örtlichen Gesetzestext zu übernehmen. Versteht mich nicht falsch. Gesetze sind gut und Gesetze sind wichtig, in den meisten Fällen zumindest. Fast so wichtig wie ein Musikbett, was jetzt gerade genau ausgelaufen ist. Aber würde ich sagen, machen wir weiter mit dem nächsten Song. Hier kommt Summertime Fingertips von Magic Castles. Viel Spaß damit.

0: 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Von Concord, ihr Cortex, das Wissensmagazin hier auf M94.5. Heute Abend ist der WM-Auftakt der deutschen Nationalmannschaft. Hoffen wir mal, dass alles gut geht. Aber jetzt stellt euch mal vor, wir fangen uns direkt ein Eigentor. Ha, Eigentore. Meistens sind sie keine Absicht und ganz schön ärgerlich. Nicht aber so beim Caribbean Cup 1994. Mehr über einen der kuriosesten Momente der Fußballgeschichte erzählt euch mein Kollege Pavel Friedrichs.
1: Hey, du, sag mal. Wie ist das eigentlich noch einmal hier mit...
2: Wir schreiben das Jahr 1994. Die klugen Köpfe hinter dem Caribbean Cup haben so ein paar Ideen, wie man die Gruppenphase des Turniers spannender machen kann. Weg mit dem öden Unentschieden. Bei Gleichstand geht's ab in die Verlängerung. Dort gilt dann die Regel des Golden Goal. Das heißt, es gewinnt die Mannschaft, die in der Verlängerung den ersten Treffer erzielt. Und der gilt sogar doppelt. Diese Regeländerung trieb im Spiel zwischen Grenada und Barbados aber prompt ihre seltsamen Blüten. Letztere führen kurz vor Schluss mit einem Tor, brauchen aber eins mehr, um weiterzukommen. In den gegnerischen Kasten will der Ball nicht recht und die Zeit rennt. Da kommt einem Auswechselspieler die zündende Idee. Einfach ein Eigentor machen, um in die Verlängerung zu kommen. So hätten sie mehr Zeit für einen Treffer. Weil er dann gleich doppelt zählt, passt die Tordifferenz auch. Schon kurz später zappelt der Ball versehentlich im eigenen Netz. Da bricht endgültig das Chaos aus. Barbados muss jetzt das Unentschieden halten, sonst gibt es keine Verlängerung. Heißt, das Team darf in den letzten Minuten der regulären Spielzeit nun beide Tore verteidigen. Zu ihrem Glück schaltet Grenada aber zu langsam. Der Schlusspfiff ertönt und der Rest kommt, wie er kommen muss. Barbados nutzt die Verlängerung für den Siegtreffer und ist weiter. Grenada fliegt aus dem Turnier. Der damalige Nationaltrainer James Clarkson äußert sich folgendermaßen zu dem Spektakel. Die Person, die diese Regeln erfunden hat, muss ein Kandidat fürs Ehrenhaus sein.
1: Uiuiui, wird da was gelernt. Wahnsinn.
0: Ist das krank. Die Regel mit dem Golden Goal, das doppelt zählt, wurde übrigens direkt nach dem Cup wieder fallen gelassen. Schade eigentlich, wo es der Welt so viel Freude bereitet hat. Eine Menge Freude bereitet uns jetzt auch hier der nächste Song, Tell Me von Underscores.

Radio Wanted von Underscores. 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Und das war's auch schon wieder mit dieser Ausgabe von Cortex. Wie immer ein riesen Dank an die Redaktion, und das Ganze hier gar nicht möglich gewesen wäre. Das sind einmal Gabriele Lantipsatiti, sorry für den kurzen Versprecher am Anfang der Sendung, Sophia Boll, Pavel Friedrichs. Riesendank an dich, Pavel, der hat mich heute nämlich auch im Studio unterstützt. Max hatte die Sendeleitung, Max Winkler, und natürlich auch ein vielen lieben Dank an alle, die zugehört haben, die eingeschaltet haben und die mit dabei waren. Alles nachhören könnt ihr wie immer in unserer Mediathek auf m95.de. Ich glaube, meine letzte Funktion dieser Stunde ist jetzt, unserer Elf und dem ganzen restlichen deutschen Nationalmannschaftsteam ganz viel Erfolg und Glück zu wünschen für das Fußballspiel. Und ihr genießt jetzt den restlichen Sonntag, euren Fußballabend, und habt einen wunderbaren Start in die nächste Woche. Ich verabschiede mich mit Take Me By The Hand von Oklu. Habt eine wunderbare Woche.

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0: Guten Abend und herzlich willkommen bei Art Vibrations, dem Kulturmagazin des Interessensverbands Deutsches Schauspiel auf M94.5. Wir geben der Kunst eine Stimme. Am Mikrofon hört ihr heute Martina Sedelmeier und Bogdan Toll. Schön, dass ihr eingeschaltet habt und den Schwingungen der Kunst frönt. Heute sind bei uns im Gespräch die Leiterin vom Klecks-Theater Augsburg, Gabriele Bayer, über Zoom zugeschaltet und ebenfalls per Zoom zugeschaltet in der zweiten Hälfte der Sendung der Intendant des kleinen Theater Haas, Matthias Riedel-Rüppel.
1: Herzlich willkommen. Seit Jahrtausenden gehört das Theater zu einem festen Bestandteil unserer Zivilisation. Auf der Bühne geben Schauspielerinnen und Schauspieler dieser Kunst jeden Tag einen ganz besonderen Ausdruck. Und hierzu gehört auch das Klecks-Theater aus Augsburg. Und hier über Zoom ist uns Gabriele Bayer zugeschaltet, die Leiterin vom Klecks-Theater. Herzlich willkommen, Gabriele. Grüß dich. Schön, dass du da bist.
2: Ja, hallo. Ja, ich freue mich.
0: Herzlich willkommen.
2: Ganz schön, dass ihr mich eingeladen habt.
0: Gerne.
1: Super, wir freuen uns. Und wir starten gleich mit der ersten Frage. Und zwar, was uns wirklich brennend interessiert, weil der Name Klecks-Theater ist ja sehr interessant. Und da möchten wir gerne von dir wissen, wie du auf den Namen gekommen bist.
2: Naja, Klecks hat für mich bedeutet Farbklecks. Und Farbklecks hat sowas Buntes, Verrücktes, was Freiheitliches. Man kleckst so herum, man schmeißt die Farbkleckse so durch die Gegend. Und das hat mir gefallen. So die Welt bunter machen.
0: Das gefällt mir
2: mit
0: auch.
2: Mit Farbkleckse.
1: Und wie kam es zur Gründung des Theaters?
2: Also das Theater hat damals mein Ex-Mann und ich, wir haben das gegründet. Wir hatten einfach Lust, etwas Eigenes zu machen, was Freies, was Verrücktes, etwas, was in keine Schublade passt. Und da haben wir das zusammen gegründet.
1: Schön. Wann war das denn?
2: Das war 1988.
0: Wow, nicht schlecht.
2: Mhm. Ja, gibt's schon ewig.
0: Ja, umso
2: und
0: besser.
2: Und zwar mein Ex-Mann... Er macht jetzt nicht mehr mit, er macht eigene Sachen, aber wir sind immer noch friedlich verbunden, helfen uns gegenseitig. Das ist immer noch schön.
1: Das ist sehr schön. Und wie kam es zu der Entscheidung, Theaterstücke für kleine Kinder zu entwickeln?
2: Also zuerst haben wir eigentlich nur für Erwachsene was gemacht, die ersten Jahre. Aber dann kam unsere Tochter zur Welt und das war dann der Impuls, ach, lass uns doch auch mal was für Kinder machen. Mhm. Und das haben wir bis zum heutigen Tag nicht bereut, weil für Kinder ist auch einfach eine tolle Welt mit so viel endloser Fantasie. Man kann endlos rumspinnen und da in dieser Poesie schwelgen. Mhm. Und das finde ich einfach bis zum heutigen Tag wunderschön. Auch gerade, wenn man das gut macht mit Herzblut und Leidenschaft und das... was reinigt, dass es auch wirklich stimmt. Also das, was man für Kinder macht, ich finde, das gefällt automatisch. Also wenn man es gut macht, auch automatisch Erwachsenen. Im Publikum sitzen auch immer so viele Erwachsene, die dann auch begeistert sind. Und das ist einfach eine schöne Sache, finde ich. Und auch generationsübergreifend. Also manche, die damals schon als Kinder waren, drin waren im Theater, kommen heute selber mit die sind jetzt erwachsen und kommen wieder mit ihren eigenen Kindern ins Theater. Das finde ich schon Wahnsinn.
0: Das ist doch schön, mich immer wieder neu.
2: Ja.
0: Ist doch schön, dass erste Generationen schon mit dem Theater groß geworden sind und den Nachwuchs mitbringen.
2: Ja, ist super.
1: Ja. Es gibt auch das Klecks-Theater Augsburg-München-Schauspiel. Und was hat es damit auf sich, beziehungsweise was ist der Unterschied zwischen dem Klecks-Theater Augsburg-München-Schauspiel und dem Klecks-Theater?
2: Also Klecks-Theater ist eigentlich dann nur Klecks-Theater für die Kinderstücke und Klecks-Theater mit Augsburg-München-Schauspiel, das erinnert dann praktisch, das schließt da an, als wir anfänglich nur für Erwachsene was gemacht haben und das ist jetzt auch für Erwachsene und auch für Jugendliche diese Sparte da, und das ist einfach, damit man das besser unterscheiden kann.
0: Mhm. Und dann würde uns natürlich auch interessieren, wie hat sich denn im Laufe der Zeit das Programm des Klecks Theaters verändert oder weiterentwickelt?
2: Naja, zum Beispiel mit Klecks Theater und Augsburg München Schauspiel, das hat sich so entwickelt, dass ja, wir für Erwachsene und Jugendliche einfach nochmal tiefer gehen können. Also einen tieferen Ausdruck, den man zum Beispiel im Kindertheater, da geht es auch um Tiefe, aber das ist alles sehr verspielt. Und wenn man jetzt für Jugendliche und Erwachsene arbeitet, dann kann man in die Themen tiefer reingehen, einen tieferen Ausdruck reinlegen, auch mal gesellschaftskritisch sein. Aber es ist immer mit Poesie verbunden. Also es bleibt immer im Unterhaltsamen, weil ich finde, das kann man sehr wohl verbinden. Also dass es auch nicht schwerlastig wird. Es darf schon mal so phasenweise sehr in was Aufdeckendes, was es in unserer Gesellschaft gibt, das aufzeigen. Aber es kommt dann immer wieder, dass man praktisch eben dahin, dass man optimistisch bleibt. Also ich finde das schön, wenn im Erwachsenentheater man auch optimistisch rausgehen kann und sich im Herzen berühren lassen kann. Also dass das alle Ebenen betrifft. Also nicht nur die Kopfebene, sondern auch die Herzebene. Also dass man auch sich überraschen lassen kann und auch da im Erwachsenentheater so eine verrückte Fantasie erleben kann und trotzdem wird was gesagt. Das mag ich gerne im Erwachsenentheater. Das ist ja oft der klassisch und auch so oft sehr die Kopfebenen werden berührt. Da will ich auch gar nichts dagegen sagen. Da gibt es auch wirklich sehr interessante Sachen. Aber ich mag es, wenn da alle Ebenen von uns berührt werden. So, wenn man auch sich da verzaubern lassen kann.
0: Das hast du wirklich schön gesagt und da hast du mir ein bisschen was vorweggenommen. Also ich bin jetzt schon wahnsinnig gespannt. Ich selber war jetzt noch nicht beim Klecks Theater, aber du machst mich auf jeden Fall neugierig mit dem, was du hier erzählst, mit der Verbindung, dass man einfach glücklich wieder rauskommt. Und gut, aber das muss ich jetzt einfach nochmal fragen. Vielleicht gibt es ja noch etwas, was ich rausholen kann. Und zwar, wenn ich hier euch das Klecks Theater Augsburg.
2: Und jetzt ist hier irgendwas hängen geblieben.
0: Okay.
1: Hörst du uns wieder?
2: Jetzt habe ich euch wieder, aber den
0: Was?
2: letzten zwei Sätze habe ich, glaube ich, nicht verstanden.
0: Okay,
2: So.
0: also
2: Also du wolltest noch was herausholen,
0: genau,
2: genau.
0: ich wollte noch was herausholen und zwar, wenn ich jetzt euch das Klecks Theater Augsburg München Schauspiel an einem Theaterabend besuchen würde, was würde mich da erwarten? Also vielleicht gibt es ja noch etwas, was du uns nicht erzählt hast.
2: Zum Beispiel jetzt die letzte neue Inszenierung, das ist Die blaue Blume, inspiriert von Novalis. Und ja, das ist zum Beispiel, dass Novalis die Hauptfigur ist in dieser Inszenierung. Und das ist ja schon auch Novalis ein Statement. Hatte ja damals 1800 rum. Ich habe jetzt nicht genau die Zahlen, auf jeden Fall da so rum die Ecke, nicht so richtig in seine Zeit reingepasst. Der war, hat auch schon so zu diesem Adel gehört. Und aber, ja, der war sehr feinsinnig in seiner Zeit und er wollte etwas, hat so eine Sehnsucht gehabt, die er im Leben nicht so gefunden hat, so nach diesem Feinen, nach dem Fühlen, nach dem friedlichen Miteinander.

0: und hat viele Künstler angesteckt. Und es hieß dann auch irgendwann mal, ich mache mich auf, bei vielen Künstlern, ich mache mich auf den Weg der blauen Blume. Also wenn man praktisch so was gesucht hat in der Welt, das Schöne, das Tiefe, weil die war ja auch oft rau und oberflächlich, die Welt. Was
1: Das
0: heißt
1: stimmt.
0: wahr, gibt es auch jetzt noch.
1: Das ist auch erst, wollte
0: Und
1: ich gerade sagen.
0: ja, genau, umso mehr. Und da ist zum Beispiel Novalis der Protagonist. Und das war dann auch in der Inszenierung, wie stellt man den dar? Und das zu spielen, sehr feinsinnig, so zwischen den Welten sein, in der Realität, aber das sehr feinsinnig spielen, also nicht so praktisch, nicht abgespaced, aber auch nicht so, so klassisch ernst, sondern so verzaubert ernst,
1: Verzaubert
0: poetisch
1: ernst, das
0: spielen.
1: klingt. Verzaubert ernst, das klingt so wunderschön, wenn man das so sagt.
0: Ja, und das muss man erstmal hinkriegen, das so zu spielen, in dieser Zwischenwelt da eintauchen, wo dann auch das Publikum sich so reinziehen lässt in so eine andere Welt, die nicht abgespaced ist und trotzdem auf dem Erdboden ist. Naja, und dann haben wir noch Protagonisten dazugeholt. Wer hat auch diese Sehnsucht nach dieser blauen Blume, nach dieser Aussage? Ja, und dann kommt auch Charlie Chaplin vor, Martin Luther King,
1: Okay,
0: Nelson
1: spannend.
0: Mandela, Bertha von Suttner, die auch sowas in der Welt gesucht haben, was nicht immer diesem Raunen in der Welt entsprochen hat. Die wollten immer was anderes noch dazu haben. So, die haben sich schon mit den Realitäten auseinandergesetzt. Aber zum Beispiel Martin Luther King, das ist ja auch ein Reformer, hat aber gleichzeitig ganz wunderbare poetische Zitate gehabt. Der spricht ganz viel über Liebe und Gleichberechtigung natürlich, aber auch um, dass Liebe das Wichtigste ist. Und das muss man auch erstmal von so einem Reformer hören. Das geht ja Richtung Politik, dass er solche Sachen sagt, so feinsinnige. Oder Charlie Chaplin hat ja auch im, der große Diktator, was hat er da für tolle Sachen gesagt und tolle Ideen gehabt,
1: Das stimmt
0: wie man
1: allerdings.
0: diesen Demokratiebegriff
1: Es gibt ja auch den
0: da
1: schönen
0: in der Welt
1: Spruch,
0: reinbringt.
1: dass Liebe eine angeborene Eigenschaft ist, die lernt man nicht, die ist von Anfang an da und dass man deswegen auch unbedingt an dieser festhalten sollte.
0: Ja, unbedingt, und das finde ich für diese heutige Zeit auch so wichtig, dass, dass wir das pflegen und immer wieder reingeben, auch diese Toleranz. Das bedeutet ja auch demokratisch miteinander umgehen. Und auch wenn wir verschiedene Meinungen haben, dass wir miteinander diskutieren und das aushalten, diese verschiedenen Meinungen und da im Frieden zusammenkommen. Und
1: Eben.
0: wenn ich das für den größten Blödsinn halte, was mir mein Gegenüber sagt, dass ich das irgendwie aushalte und dann meins sage und immer in Liebe und Achtung und weil wie wollen wir Frieden in der Welt finden, wenn wir das in der kleinsten Einheit nicht aushalten.
1: Ja, schön
0: So,
1: gesagt.
0: also.
1: Und es führt mich jetzt auch zu einer weiteren Frage, die mich brennend interessiert. Und zwar ein bisschen hast du mich ja schon richtig eingefangen, aber es gibt natürlich noch mehr. Und zwar, dass ich wissen möchte, und zwar das Kleckstheater verbindet Schauspiel, Tanz, Musik, Gesang und poetische Bilder. Und davon haben wir ein bisschen schon was jetzt gerade gehört. Wie entsteht bei dir aus diesen vielen Ebenen eine Inszenierung?
0: Naja, erstmal durch Texte und durch Bilder, die ich beschäftige mich schon viel mit Thematiken. Ich tauche dann schon ein, wenn es zum Beispiel um Novalis geht, tauche ich schon ein, was wollte der, was will der, und dann entstehen dann Texte, auch Zusatztexte. Dazu entstehen Bilder, und das kann mir auch beim Zähneputzen passieren, dass wie was dargestellt werden kann in diesen verschiedenen Formen. Also es gibt auch, das ist keine Schublade, wir bedienen nicht diese gängige Schublade, weil das diese verschiedenen Formen zusammenkommen, und ich finde das ziemlich interessant. Und dann proben wir auch mit alle zusammen, auch die Darsteller und Darstellerinnen, und ja, dann hat jeder auch mal eine Idee, was da so zusammenkommt, und ich gebe dann den roten Faden vor und auch Ideen, die mir dann zusätzlich einfallen, und das ist so ein gemeinsames Wirken. Das ist, wird immer was reingegeben, was nicht einzementiert wird, sondern dass das so lebendig sein kann, bis es dann steht. Und das finde ich toll, weil man so ein großes Gebiet hat, wo man sich ausdrücken kann.
1: Schön.
0: Und wenn man was nicht richtig in Worte sagen kann, wie sage ich das jetzt? Ja, dann sage ich es in Bewegung oder in Musik. Und das finde ich ganz spannend, weil das hat so eine große Freiheit. Also es ist jetzt dann nicht nur Schauspiel, was ja auch toll sein kann, sondern es hat also eine riesige Fantasiewelt, wo ich mich darstellen kann. Das finde ich sehr, sehr spannend. Also und auch, dass es so was Gemeinsames dann auch bekommt. Aber die
1: Schön.
0: Grundlage ist der Text erstmal.
1: Ja, klar. Und mich würde auch von dem Hintergrund interessieren, und zwar, wir haben jetzt eine Menge zum Kleckstheater gehört und zu den Inszenierungen. Jetzt natürlich interessiert mich natürlich auch, liebe Gabi, erzähle uns doch, wie du als Künstlerin angefangen hast. Also wie ging es bei dir los?
0: Über Tanz. Also ich habe Ballett und moderner Tanz und Pantomime gelernt. Und ja, und da, das war die Grundlage. Und dann auch Sprechtheaterausbildung gemacht. Und das war die Grundlage, und dass sich diese Elemente zusammengeführt haben. Und ja, und ich hätte auch mit Tanz da weitermachen können, aber ich wollte einfach was Eigenes und was Vielfältiges. Das hat mir einfach unter den Nägeln gebrannt. So dieses Gängige, in diese Richtung wollte ich nicht gehen. Und ja, und auch teilweise so Weiterbildung an Zirkusschulen gemacht. Und das hat dann so eine verrückte Mischung ergeben, dass man in sowas ganz Verrücktes eintauchen kann. Das waren die Wege, und das ist natürlich auch erstmal sehr, ja, man immer ins Ungewisse hinein, man hat einfach mal mit wenig angefangen und das immer weiter erarbeitet, und dann sind uns aber auch viele tolle Leute begegnet. Damals auch hier in Augsburg, Hansi Rühle zum Beispiel, der hat immer so ein Theaterfestival gemacht, das heißt La Piazza. Und der hat einen da wirklich unterstützt und einen auch Möglichkeiten gegeben, aufzutreten. Und das war ein super Festival, La Piazza. Und da waren auch viele Veranstalter von anderen Städten, um zu gucken. Und ja, dann sind wir auch immer weitergereicht worden. Und so ist das dann entstanden. Hat auch seinen Raum bekommen in Augsburg oder auch mit Verbindung das Staatstheater Augsburg uns auch Möglichkeiten gegeben hat, aufzutreten, oder das Kulturamt in Augsburg uns da auch unterstützt hat. Also das ist dann einfach wirklich tolle Hilfe bekommen von tollen Leuten. Und so hat sich das immer weiter etablieren können.
2: Du wirst ja auch in der Presse, beziehungsweise du wurdest in der Presse auch als Theaterpoetin bezeichnet. Würdest du dem zustimmen und findest du dich in der Bezeichnung auch wieder?
0: Ja, schon,
2: Ja.
0: das ist toll. Theaterpoetin, hört sich super an.
2: Ja.
0: Ja, ist ein schönes Wort. So,
2: Ja, das stimmt.
0: find ich schön, weil Theater und Poesie, das ist, geht ja so in die feinere Richtung. So, und ja, das mag ich. Ich kann das gar nicht so genau erklären. Ich finde das ja auch schön, wenn man, so geht es mir selber auch, wenn man als Zuschauer in einem Theater sitzt, egal ob es für Kinder ist oder für Erwachsene, wenn es dann auf einmal so in einem so wusch macht und man ist da völlig, hui, was passiert da? Und das schaltet den Verstand aus und man ist plötzlich so in so einer Zeitlosigkeit im Hier und Jetzt. Und das kann man auch nicht erklären. Und das passiert mir auch als Zuschauerin, wenn ich irgendwo bin. Das passiert nicht so oft, weil es das nicht so oft gibt, aber es gibt es von verschiedenen Künstlern so oder Institutionen, die das so machen. Und das finde ich immer toll, wo die Zeit stehen bleibt und man wird da ganz tief innen drin berührt. Und das ist ja diese Poesie. Das finde ich einfach, ja, das Tollste am Theater,
1: Super.
0: wenn das
2: Sehr
0: passiert.
2: schön. Und was gibt dir nach all den vielen Jahren, also du hast schon gesagt, euch gibt es seit 1988, was gibt dir nach so vielen Jahren weiter Lust, Theater zu machen?
0: Ja, also ohne Theater wäre das Leben oder ohne Kunst das Leben ja schon langweilig.
2: Mhm,
0: Es
2: sehe ich
0: ist
1: genauso.
0: oft so, es ist oft so anstrengend auch. Es gibt so Phasen, da denke ich, oh mein Gott, wo fange ich jetzt zuerst an? Aber das ist nicht so schlimm, weil wenn man das wirklich liebt, was man tut, dann steht man das auch durch und dann gibt es ja auch wieder andere Phasen. Und es ist einfach zu schön, zu toll. Diese Kunst, also die macht das Leben ja auch erst lebenswert, diese verrückten Sachen. Also wenn wir nur immer diesen normalen Alltag hätten, wäre ja langweilig. Es wäre so langweilig, ne?
2: Ja,
1: Das ist wahr.
2: stimmt.
1: Und hier kommt aber auch noch mal die aktuelle Situation, und zwar, wie erlebst du denn die freie Theaterszene aktuell? Was trägt sie, und wo bräuchte sie deiner Meinung nach noch mehr Unterstützung?
0: Naja, also aktuell ist es schon so, dass da auch Ängste da sind bei vielen in der Theaterszene, weil ja immer wieder über Kürzungen geredet wird und aber doch auch bei vielen Menschen, nicht nur den Künstlern, dass praktisch die Wichtigkeit gesehen wird von der Kultur, weil das ja viele so empfinden, dass das so was Schönes ist, man hat es ja auch gemerkt nach Corona, als die Ängste vorbei waren, die Theater waren wieder voll, die Straßen waren voll bei Festivals. Und man möchte das. Das ist so,
1: Ja.
0: gibt ja auch diesen Kinderroman von Frederik von Leonie, heißt er, ja, wo diese Frederik die Maus sagt, ja, die Fantasie, das ist auch wie Brot. Geht es ja darum, dass sie Hunger haben, die Mäuse. Und der Frederik, der erinnert sich immer, der kommt mit seinen Farben, mit seiner Fantasie an. Und dass man das genauso braucht wie Brot und Essen und Geld, das braucht man, das hat so was Wichtiges. Und da denke ich mir, ja, dass die freie Szene weiter beachtet ist, wird, dass man zusammenhält als Künstler. Und auch, ja, dass das weiter unterstützt wird, dass die Theater weiter engagiert werden könnten, dass das gehegt und gepflegt wird, nicht nur die großen Sachen wie Staatstheater, das hat alles seine Berechtigung, ist auch wichtig, aber auch die freie Szene, weil die ja nochmal was ganz anderes reinbringt, noch eine andere Nähe zum Publikum, eine andere Form der Fantasie. Dass das einfach erhalten bleibt, weil das hat eine so lange Tradition mit der Darstellung des Theaters. Das reicht ja bis in die Anfangszeiten zurück. Ist was ganz Wichtiges, Essentielles, das wir Menschen haben und auch brauchen. Ja.
2: Liebe Gabi, wo können wir einen Auftritt von euch demnächst erleben?
0: Also einmal mit der Blauen Blume am Sonntag, 12. Juli in der Kulturkneipe in Walden. So, ich pick jetzt da mal was raus. So, das ist entweder Outdoor oder Indoor, je nach Wetterlage. Oder in der Nähe zum Beispiel von München, weil ihr seid ja in München. Das wäre zum Beispiel in Wolfratshausen am 7.11. 11. mit Rilke Tanz unterm Sternenzelt. Das ist eine andere Abendinszenierung von uns.
1: Kannst du mir jetzt
0: Und
1: schon mal
0: das
1: deinen
0: ist
1: Platz
0: ja auch.
1: freihalten?
0: Ja, unbedingt. Gerne. Und zwar, das ist da in diesem Museum. Und da gibt es ja auch eine kleine Ausstellung oder eine größere Ausstellung von Rilke. Der hat sich ja auch in Wolfratshausen aufgehalten, mal einen Sommer lang. Das passt da ganz gut hin und wie gesagt, ist nicht so weit von München entfernt. Und Rieke ist auch sehr poetisch.
2: Schön.
1: Super.
2: Und wo können wir dich bzw. das Klecks-Theater und das Klecks-Theater Augsburg München Schauspiel im Internet finden, wenn wir mehr
0: Das
2: erfahren wollen?
0: unter www.klecks-theater.de.
1: Okay, super.
2: Super. Und gibt es noch etwas, was du
0: Ja.
2: unseren Hörerinnen und Hörern unbedingt noch mitgeben möchtest?
0: Ja, also in diesen wilden Zeiten tolerant bleiben und immer an die Liebe denken, an das Miteinander, dass wir gut miteinander umgehen und optimistisch bleiben, egal was ist, dass wir das jeder verbreiten und da ist das, jede kleinste Tat ist wichtig, dass wir das, dass wir uns da nicht spalten lassen und einfach dem Guten folgen, der Liebe folgen.
1: Schön gesagt.
2: Super.
0: Ja.
2: Vielen lieben Dank, dass du unsere Gästin heute hier warst. Und wir wünschen dir viel und euch, also dir viel und euch viel Erfolg und viel Spaß bei deinen kommenden Produktionen und Auftritten. Danke, dass du heute Abend hier zu Gast bei uns warst und uns sehr viele interessante Einblicke in deine Arbeit gegeben hast. Vielen Dank und wir sagen Tschüss.
0: Ja.
1: Schön, dass du
0: Auch
1: da
0: vielen,
1: warst.
0: vielen Dank euch,
1: Sehr, sehr
0: dass ich
1: gerne.
0: da sein durfte.
1: Gerne und
0: Danke, hat Spaß gemacht. Super.
1: ich freue mich auch auf die Vorstellung von dir. Also halt mir unbedingt einen Platz im November frei.
0: Ja, gerne, sehr gerne.
1: Danke,
0: Okay.
1: danke.
0: Tschüss.
1: Tschüss.
0: Tschüss.
1: Bei unserem nächsten Gast lernen wir mehr über ein lokales Theater, nämlich vom kleinen Theater H in der Stadt H bei München. Dazu wird uns der Intendant Matthias Riedel-Rüppel mehr erzählen. Vor der zweiten Hälfte der Sendung hören wir ein bisschen Musik. Bis gleich.

0: Das war Free von Plan B. Ihr hört Art Vibrations, das IDS Kulturmagazin mit Martina Siedelmeier und Bogdan Toller Mikrofon. In der zweiten Hälfte unserer Sendung begeben wir uns in die lokale Theaterszene. Das kleine Theater H wurde 1912 erbaut und leistet nun seit 114 Jahren einen wertvollen Dienst in der Kunst und Kultur. Zu Gast bei uns ist per Zoom zugeschaltet heute der Intendant vom kleinen Theater H, Matthias Riedel-Rüppel. Hallo Matthias, herzlich willkommen bei Art Vibrations.
1: Hallo, grüß euch. Grüß euch beiden.
0: Schön, dass du da bist. Sehr, sehr gerne. Danke. Danke, dass du da bist. Lieber Matthias, deine Profession liegt seit Jahren in der Leitung von kulturellen Organisationen. Was hat dich dazu motiviert, in der Kulturbranche tätig zu werden?
1: Ich glaube, die Geschichte beginnt relativ früh. Ich habe irgendwann angefangen, ein Musikinstrument spielen zu lernen. Und als dann Abitur und sowas durch war, war immer die Frage, was mache ich denn jetzt? Und irgendwann habe ich mich dann dazu entschlossen, doch Kunst und Kultur zu meinem Beruf zu machen. Ich habe zunächst Musik studiert, Musikwissenschaft, Kulturmanagement. Und hättest du mir damals gesagt, ich würde das heute machen, dann hätte ich damals gesagt, das heute ist mein

0: ein absoluter Traumjob tatsächlich dabei. Und insofern, ja, bin ich wirklich froh, dass ich das jetzt schon einige Jahre machen darf. Und wenn es so weitergeht, hoffentlich auch noch ein paar Jahre machen werde.
1: Das hoffe ich auch. Also, das klingt schon mal sehr vielversprechend bei dir. Und ich habe auch gelesen, dass du deine Ausbildung auf der Hochschule für Musik und Theater in Hamburg absolviert hast. Du hast ja ein bisschen schon erzählt zum Studiengang Musik und so weiter. Was für Gänge hast du denn konkret bei der Hochschule für Musik und Theater belegt?
0: Naja, die Musikschule in Hamburg war ja relativ breit aufgestellt in dem, was sie gemacht hat. Und ich habe zunächst angefangen, Trompete zu studieren. Und daraus haben sich dann viele andere Dinge tatsächlich entwickelt. Ich war dann sehr früh auch in Organisationen schon aktiv, beim Landesmusikrat und so weiter. Ich habe sehr früh angefangen, Dinge zu organisieren. Ja, und dann ist das daraus geworden, was es heute ist. Eine Leidenschaft für Kulturmanagement, und möglichst mit Menschen zusammen, die ja sich auch einfach für Kultur begeistern lassen wollen. Also das Schönste eigentlich ist an dem, was ich machen kann, ich kann Kultur ermöglichen. Und ich glaube, diesen Gedanken, den hatte ich auch schon vor ein paar Jahren, als ich noch studiert habe.
1: Das spürt man total, also finde ich super. Und was gehört denn zu den Lehrinhalten, wenn man sich dazu entschließt, auf der Hochschule für Musik und Theater eine Ausbildung zu belegen?
0: Das ist natürlich so, dass man erstmal zusehen muss, dass man da überhaupt reinkommt in den Laden. Und das funktioniert über ein Auswahlverfahren, über quasi Probespiele, Aufnahmeprüfungen und so weiter und so fort. Und dann darf man halt alles machen, was dieser Kunst- und Kulturbegriff also beinhaltet. Gerade wenn ich jetzt an mein Orchester, Trompeterstudium denke, gehören natürlich viele Dinge dazu, von Satzlehre, Harmonielehre bis sonst wohin. Und alles so Dinge, die einem eigentlich auch immer weiterhelfen, weil sie sehr analytisch sind. Und analytisches braucht man auch heutzutage im Kulturmanagement.
1: Sehe ich genauso. Und du hast schon ein bisschen was am Anfang erzählt, was du alles gemacht hast, aber kannst du uns ein wenig mehr zu deinen ersten Jahren im Bereich Kunst und Kultur erzählen? Also nachdem du die Ausbildungen absolviert hast?
0: Also ich glaube, das Wesentliche schon, dass vieles von dem passierte, während ich noch an der Hochschule war. Ich bin aktiv gewesen beim Landesmusikrat, habe die Leitung eines Landesorchesters organisatorisch übernommen, bin dann in die Musikschulleitung gegangen, habe mich für Verbände interessiert, habe ein Theaterfestival auch in meiner Heimatstadt Kiel gemacht, wo auch viele Laien mit dabei sind. Und ich glaube, ja, das ist so ein bunter Blumenstrauß an Erfahrung, den man dann mitnimmt. Und als ich dann vor jetzt 17 Jahren nach Bayern gekommen bin, da musste man sich natürlich erstmal völlig neu orientieren, weil wenn man als Norddeutscher nach Bayern kommt, dann sagen sie nicht alle, ach super, endlich mal ein Norddeutscher hier. Also, sie wollen natürlich schon auch irgendwo dann sehen, was macht denn dieser Mensch. Ja, und eigentlich ging es dann relativ schnell. Ich glaube, wenn man eine Offenheit für Menschen hat und eine Offenheit, Neues kennenzulernen, dann fällt einem das immer deutlich leichter, als wenn man vielleicht mit einer Einstellung irgendwo hingeht und sich denkt, es müssen sie alle so werden, wie ich bin. Dann. Ja. Also ich habe umgekehrt.
2: Und was macht Kunst und Kultur für dich so wertvoll?
0: Also ich glaube, es gibt verschiedene Elemente. Also das eine ist, dass, glaube ich, nichts mehr Menschen verbinden kann als Kunst und Kultur. Wir reden ja häufig auch über eine inklusive Gesellschaft. Ich glaube auch tatsächlich, dass Kunst und Kultur der Bereich sind, wo wir am ehesten dieses Ideal einer inklusiven Gesellschaft verwirklichen werden können, weil sich eigentlich Menschen dort so begegnen können, wie sie sind. Und dann gibt es natürlich jetzt das Narrativ, das wir derzeit auch viel verfolgen. Es ist das Demokratiewerden in dem Fall dieser ganzen Geschichte. Und ich glaube auch an dieser Stelle nimmt Kunst und Kultur einfach nur eine wichtige Rolle ein, weil sie unabhängig ist. Und diese Unabhängigkeit ist auch natürlich in unserer Verfassung und Grundgesetz irgendwie gewährleistet. Und damit haben wir auch eine stärkere Funktion jenseits staatlicher Einflüsse. Und ich glaube, das sind so diese zwei Elemente, die ich jetzt gesellschaftlich nicht verbinde. Und dann gibt es etwas, was völlig platt ist. Kunst und Kultur darf nämlich auch schlicht und ergreifend unterhalten. Bei allen Gedanken auch über Hochkultur und diese ganzen Dinge, die man sich machen kann, bitte nie vergessen, es darf schön sein, man darf auch einfach rausgehen und sagen, hey, das war jetzt ein super Abend, es hat mich super unterhalten, ich habe gelacht, ich habe geweint, ich habe getanzt, weiß der Geier. Und es ist alles erlaubt, glaube ich. Und das wäre vielleicht so, ist so ein Dreiklang, was ja. Kunst und Kultur heutzutage kann und auch bedeutet.
2: Du hast ja in Schleswig-Holstein viele verschiedene Tätigkeiten ausgeübt, unter anderem als Lehrer für Blasinstrumente und die Leitung einer Musikschule hattest du auch übernommen. Wie bist du denn zur Pädagogik gekommen?
0: Ich glaube tatsächlich, weil ich auch bis heute glaube, dass die ersten Schritte in Kunst und Kultur immer die wichtigsten Schritte sind und dass es darum gehen muss, Leute frühzeitig an die Hand zu nehmen. Das gelingt auf vielen Ebenen und auch in der Musik halt. Und ich glaube immer, man sollte das nie machen, weil man irgendwie nur das macht, weil man Geld verdienen muss, sondern es muss auch ein bisschen Leidenschaft dabei sein. Und ich glaube, das ist so ein bisschen die Überschrift bei allem, was ich so gemacht habe. Ich sage auch heute immer noch, wenn ich irgendwo für die Leidenschaft verliere, dann verräume ich da, wo ich bin, weil dann geht's nicht mehr voran. Und ich glaube, das ist in der Musikpädagogik genauso gewesen.
2: Interessant. Wir haben auch einiges jetzt von deinen Anfängen in der Kunst- und Kulturbranche gehört. Im Norden hast du in Kiel und in Schleswig-Holstein viele Erfahrungen gesammelt und jetzt bist du hier. Wie hat dich dein Weg nach Bayern geführt?
0: Also ganz platt, Liebe. Also Liebe hat mich...
1: Ist doch
0: Roman
1: schön.
0: Schöckels dann, ne?
2: Ja.
0: Also die Liebe hat mich dazu bewogen, hier runterzuziehen. Eigentlich fast so ein bisschen, wie soll ich sagen, kamikaze-mäßig, weil zu dem Zeitpunkt, als ich hergezogen bin, noch nicht klar war, was ich arbeiten würde. Und das ging dann aber alles irgendwie, klar, muss irgendwie, also, oder ich war in dem Moment schon irgendwie verrückt genug, das nochmal zu machen. Und es hat mir nicht einen Tag leid getan, weil ich hier unten Heimat gefunden habe. Und Heimat ist nichts, was einem geschenkt wird, sondern etwas, was man im Herzen spürt. Mhm. Und das ist etwas, was ich vorher noch nie so hatte, wie es tatsächlich hier in Oberbayern geht. Also hier fühle ich mich wahnsinnig wohl, zufrieden, ehrlich gesagt auch mittlerweile von den Leuten ernst genommen. Insofern ist das für mich wirklich ein Zuhause geworden und Heimat.
1: Ich finde, du hast dich auch recht schön eingelebt. Also man merkt, du bist angekommen und hast da auch deinen Weg in Kunst und Kultur nicht verloren.
2: Das ist sehr schön.
0: Nee, gar nicht. Ja. Eigentlich ist er hier besser geworden, tatsächlich. Ja.
1: Schön.
2: Ja, und seit 2015 bist du nun also Intendant vom kleinen Theater in Haar. Und die Stadt Haar am östlichsten Stadtrand von München sozusagen. Was können wir uns unter der Arbeit eines Intendanten vorstellen?
0: Also ich glaube, die unterscheiden sich, je nachdem, wie die Theaterstrukturen sind. Den Intendanten eines Gastspielhauses, die haben zunächst einmal die Aufgabe, ein Kulturprogramm zu kuratieren, was irgendwie in den Ort passt, was eine Aussage hat, was am besten einen Zusammenhang hat, nicht beliebig wird. Das ist alles nicht ganz leicht, wenn man also kein eigenes Ensemble und so weiter hat. Aber das ist sozusagen die Kernaufgabe, was da. Und dann gibt es natürlich auch diese völlig schnöden anderen Begleiterscheinungen wie Zahlen, Daten, Fakten, Personal und was man alles so noch nebenbei hat, in Haar auch noch die Immobilie, die Aufmerksamkeit braucht. Und das mache ich natürlich nicht alles alleine, sondern habe ich auch ein Team. Seit 2015, das sind jetzt 11 Jahre ziemlich genau, da ist schon auch ein bisschen was passiert. Das war eher ein Theater im Dornröschenschlaf. Und ich finde, wir haben jetzt so einen prosperierenden Kulturort da im östlichen Stadtrand irgendwie doch hinbekommen mit vielen verschiedenen Elementen. Nochmal, es ist nicht alleine jetzt hier meine Arbeit, sondern es ist die Arbeit meines Teams mit mir gemeinsam. Ohne Leute, die das irgendwie begleiten und dabei sind, geht sowas nie mehr. Das Schicksal ist immer, dass immer ein Name natürlich damit in den Zusammenhang gestellt wird. Das ist meistens der Name des Chefs. Und wenn der das alleine machen sollte, dann wird es aus dem Chaos werden. Also man braucht mal so ein bisschen drumherum.
1: Unbedingt.
0: Ist auch die andere Seite ist, wenn es läuft, ist es der Name des Chefs. Ehrlich gesagt, ist es aber auch in dem Moment, wo es nicht läuft, der Name des Chefs. Ist das Schicksal da, ja.
2: Gibt es gerade jemanden, wo du sagst, okay, der Person möchte ich gerne Danke sagen aus deinem Team?
0: Ja, es gibt also aus meinem Team. Es gibt auch diejenigen, die mir hier in Oberbayern den Weg geöffnet haben. die mich begleitet haben, die mir zu dem verholfen haben, was ich heute machen kann. Da gibt es konkrete Personen, die sage ich das auch in regelmäßigen Abständen. Bei meinem Team ist es halt so, dass jeder an seiner Stelle einfach wahnsinnig wichtig ist. Und wer wissen möchte, wer bei uns arbeitet, sollte vorbeikommen, sich das anschauen. Und jedem, der da rumläuft, danke ich von ganzem Herzen.
1: Sehr, sehr schön. Und gibt es denn, was für Produktionen werden denn so im kleinen Theater H gezeigt? Was können wir uns denn so dann vorstellen? Was für Stücke habt ihr so anzubieten?
0: Also es gibt zwei erstmal unterschiedliche Felder. Das sind erstmal diejenigen Produktionen, die zu uns zu Gast kommen. Da ist von Kabarett über Musik bis Schauspiel eigentlich alles dabei. Ein ganz wichtiges Element ist für uns Kindertheater geworden. Seit 3 Jahren arbeiten wir hier zusammen mit Redmanns Münchner Märchenbühne, die für uns ein ganz wichtiger Partner in der Kinder- und in der Kindertheaterarbeit geworden sind. Und dann machen wir auch immer wieder Selbstproduktionen mit den verschiedensten Inhalten. Ungefähr 1 bis 2 pro Jahr, die wir selbst auf die Bühne stellen. Und auch das ist ein wichtiges Element geworden. Und da sind wir ganz häufig auch im Musiktheater, vorrangig in kleineren Musical-Theaterproduktionen unterwegs.
1: Super. Also das ist auch eine sehr schöne breite Aufstellung, die uns das kleine Theater H zu bieten hat. Und ich kann es kaum erwarten, noch eine weitere Produktion dort zu sehen, nicht nur vom Redmann, auch weitere natürlich. Und hier auch, die Musik sollte bei dir ja auch noch bestehen bleiben. Und zwar an der Musikschule Inning warst du Schulleiter und ab 2018 wurdest du als Vorstandsvorsitzender gewählt. Wie bist du zur Musikschule Inning gekommen?
0: Das war damals tatsächlich nochmal so ein Musikelement hier unten. Und in der Folge haben mich die Kollegen irgendwann darum gebeten, ob ich quasi so als Vorstand dort weiter agieren kann. Das will ich nun schon eigentlich seit ein paar Jahren nicht mehr sein. Aber irgendwie ist natürlich auch immer bei so Vereinen die Nachfolgefrage schwierig. Und ich freue mich einfach, da die Kollegen noch ein bisschen begleiten zu können. Und wir haben noch ein paar wichtige Themen, die wir noch regeln wollen. Und irgendwann wird das Engagement da enden, nicht für die Menschen, aber so diese Verantwortung, die damit auch einhergeht, die muss auch irgendwann abgegeben werden. Und da müssen auch dann jüngere Leute rankommen. Mhm.
1: Ja. Super. Auch super, dass du Verantwortung abgibst. Nicht, dass es jetzt nur eine Struktur ist, dass nur diese Gruppe von Leuten das machen können, dass wirklich jeder eingebunden wird. Und das führt mich auch zu meiner nächsten Frage. Und zwar, welche Konzepte hast du durch deine frühere Erfahrung an Musikschulen in Kiel, wie wir ja auch vorhin gehört haben, zur Musikschule nach Inning gebracht?
0: Weiß ich mal gar nicht, ob man das so sagen kann, weil da gilt im Grunde genommen das, was für Kultur immer gilt. Also man sammelt verschiedene Erfahrungen und man muss versuchen, aus diesen Erfahrungen dann Dinge zu entwickeln, die aber zu dem jeweiligen Ort passen tatsächlich. Und jetzt irgendwie eine Blaupause zu haben und irgendwann das hinzutragen, ist immer eine vergleichsweise schlechte Lösung. Es braucht einfach immer passende Konzepte für den Ort. Keine zwei Orte gleichen sich. Also die Frage ist immer, wo sind die Kinder und Jugendlichen zum Beispiel auf dem Dorf eine völlig andere Struktur als auf dem Land? Welche Richtungen haben die Eltern? Welche musikalischen Vorlieben gibt es? Wie viel vielleicht von den Themen vor Ort können wir aufgreifen?
1: Und wie siehst du denn aktuell die Unterstützung vom Staat in der Kunst- und Kulturszene, wenn wir darüber reden?
0: Also, vielleicht kurz, die Kultur, die kommunalen Haushalte werden durch Kulturetats nicht gerettet werden können. Also eine kurzfristige Kulturetat wird das Defizit, was es an anderen Stellen gibt, nicht ausgleichen können. Auf der anderen Seite ist auch die Verantwortung der Kultureinrichtungen, sich in Zeiten schlechterer Haushalte zu überlegen, wie können wir diese ganze Sache auch mit uns da auch mit beteiligen. Ich glaube, es ist auch maßgeblich. Also wir sollten aufpassen, dass wir nicht in Zeiten schlechter Haushalte und schlechter Haushaltslage letzten Endes Kultureinrichtungen schließen, die wir jetzt danach nie wieder geben. Alles, was einmal zu ist, kommt nicht wieder. Das ist eine alte Erfahrung. Und da sollte man vorsichtig sein. Und ja, der Staat fördert und es ist seine Verantwortung zu fördern und Vielfalt auch zu bewahren. Aber auch wir müssen uns überlegen, wo unser Anteil. Ich finde, in Bayern ist es immer noch ganz gut. In Oberbayern ist es noch besser als in anderen Teilen.
1: Ah, okay.
0: In München ist es eigentlich auch toll. Und trotzdem haben wir Schwierigkeiten, weil die Kürzungen halt, so wie sie im Moment teilweise geplant sind, auch existenziell werden. Und das geht nicht.
1: Nein, also ich finde es sowieso schon schade genug, dass an Kunst und Kultur immer wieder Kürzungen kommen, dass man gerade in dem Bereich unbedingt immer sparen muss. Und dabei ist es doch so essentiell, finde ich, für unsere Gesellschaft, dass Kunst und Kultur erhalten bleibt.
0: Und es ist aber auf der anderen Seite eine freiwillige Leistung des Staates. Und bei den freiwilligen Leistungen kann er was tun, bei den anderen nicht. Wir müssen aber darum kämpfen, dass es nicht so schlimm wird. Das ist ganz, ganz wichtig, weil wir Kunst und Kultur brauchen. Ja? Nicht nur für, was ich schon gesagt habe, Demokratie und so weiter und so fort, sondern auch für die Seele. Seele
1: brauchen. Ja, unbedingt.
2: Ja, was können wir denn tun? Die Zuschauerinnen und Zuschauer, was können wir tun?
0: Also ich glaube, das Wichtigste ist auch wirklich, sich für Kunst im Kontext zu interessieren, in eine Richtung zu gehen. Es kann ein Haar sein, es kann aber auch jedes andere Theater sein. Alle Künstler im Moment gerade gebrauchen, trotz andersglaubender Gerüchte. Hingehen, probieren, austesten, was gefällt mir und dann sich überlegen, wie das Ganze weiter. Ja, wir brauchen aber Kunst und Kultur und sie lebt von den Menschen, für die wir es machen.
2: Ja,
0: denn wenn wir es zum Selbstzweck machen, geht es in die Hose.
2: Ja, richtig. Dann, wunderschön. Matthias, du hast schon einiges über deine Biografie erzählt. Nun interessieren wir uns natürlich auch für aktuelle Themen. Auf welche Stücke dürfen wir uns denn aktuell im kleinen Theater in Haar freuen?
0: Also wir haben jetzt gerade natürlich die Pizza-Pause und sind auch alle ganz froh, dass wir mal ein bisschen durchschnaufen dürfen. Also es gibt ein paar Dinge, auf die ich mich in der nächsten Spielzeit natürlich wahnsinnig freue. Es wird ein Musik-Comedy-Trio aus Hamburg kommen. Das sind Studienkollegen von mir. Die haben sich während des Studiums zusammengetan und machen gerade ihre Abschiedstournee. Haben ihre Abschiedstournee, wollen sie auch einmal bei ihrem alten Kumpel Matze vorbeischauen. Das freut mich total. Wir werden verschiedene Musical-Formate haben, auf die ich mich freue. Es wird auch einen Loriot-Abend geben, den ich grandios finde. Ja, und die Redner sind wieder mit dem Affenviertel dabei. Da bin ich auch
1: Ja, das wird auf jeden Fall dann lustig werden.
2: Super. man kann ja das kleine Theater in Haar auch für andere Veranstaltungen nutzen, oder? Ist da auch was im Sommer geplant?
0: Also wir haben immer im Sommer unseren sogenannten Feierabend im Theater, jeden Mittwoch ist alles offen, es gibt Live-Musik, jeder kann kommen, es kostet keinen Eintritt, es wird gesammelt für den Abend und das ist glaube ich so Begegnung, ich habe vorhin das Wort Inklusion verwendet, wo es eigentlich wirklich lebt. Ja? Also hinkommen, genießen den Theatergarten, das Theatercafé, je nach Wetter einfach vorbeikommen, jeden Mittwoch.
1: Klingt doch gut. Schauen wir vorbei, oder Martina?
2: Ja. Ja. Unbedingt.
1: Ja. Und wo können wir dich und das kleine Theater H im Netz finden, Matthias?
0: Unter www.kleinestheaterh.de.
1: www.kleinestheaterh.de, okay. Und,
0: genau.
1: Und wo finden wir dich? Und wo finden wir dich?
0: Dann darüber. Oder ihr guckt mal, was Riedel Rüppel so hergibt. So viele Leute, die Riedel Rüppel heißen.
1: Umso besser. Also wir versuchen unser Glück. Und gibt es noch etwas, was du zum Abschluss unseren Hörerinnen und Hörern noch auf den Weg geben möchtest?
0: Vielleicht noch so ein anderes kleines Projekt, was ich mache, nämlich gerade ein Festival, was vom 1. bis zum 5. Juli in Unterschleißheim stattfindet. Summer, das Festival in Oberbayern. Ein großes Kultur- und Gesellschaftsfestival, was wir als Bezirk alle 2 Jahre in einer oberbayerischen Kommune veranstalten. Tolle Konzerte, tolle Veranstaltungen, 5 Tage voller Programm. Einfach mal nach Unterschleißheim fahren, fährt man sonst nicht hin. Dafür lohnt es sich auf jeden Fall. Das ist einfach ein ganz, ganz tolles Festival, einen ganz tollen Ort.
2: Sehr schön. Lieber Matthias, vielen lieben Dank für die Einblicke,
0: total
2: die du uns
0: gerne
2: gegeben hast. Vielen Dank, dass du unser Gast heute warst. Und viel Spaß bei den kommenden Projekten und eine wundervolle und erholsame Zeit wünsche ich dir. Wünschen wir dir.
1: Wünschen wir beide. Das war
2: super.
1: Sehr
2: vielen lieben Dank. Wir sagen tschüss.
0: Ja, tschüss.
2: Ciao.
1: Ciao. Auch ein herzliches Dankeschön an unsere Hörerinnen und Hörer, dass ihr heute Abend eingeschaltet habt. Und ich möchte jetzt hier zum Abschluss der Sendung noch eine Gelegenheit nutzen. Und zwar möchte ich auf unsere liebe Freundin und Kollegin Carola Wand aufmerksam machen. Die ist nämlich vor kurzem unerwartet von uns gegangen. Sie war ein wundervoller Mensch, hat viel Freude gebracht und durch ihr Schauspiel die Kunst sehr geformt. Und wir hoffen, dass sie jetzt, wo immer sie auch ist, an einem besseren Ort ist. Wir werden sie auf jeden Fall nie vergessen.
2: Ruhe in Frieden, liebe Carola. Und wir werden dich auf jeden Fall nicht vergessen.
1: Die nächste Sendung findet dann am 28. Juni um 20 Uhr statt auf M94.5. Die Sendung jetzt hier könnt ihr nächste Woche Sonntag um 20 Uhr zur gewohnten Zeit noch einmal hören. Und weitere Informationen erhaltet ihr auf der Facebook- und Instagram-Seite des IDS, also auf IDS-Schauspiel. Es lebe die Kunst. Wir wünschen euch einen schönen Abend.
2: Eure Martina Sedlmeier
1: und euer Bogdan Toll.

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0: So.
1: Ey.
0: Herrn Begemann, Ziegenbart ab. Das ist mein Motto.
1: Mach das mal.
0: Gut.
1: Soll ich das jetzt auch mal machen?
0: Ich bin dafür, dass er dranbleibt.
1: Soll ich das auch machen?
0: Was?
1: Ziegenbart.
0: Nö, lass dran.
1: Ist das okay, oder?
0: Ja, erstmal hören, was er zu sagen hat.
1: Und das denke ich auch.
0: Okay.
1: Lass mal hören, ja. Was hat er denn zu sagen?
0: Abchecken.
1: Nein!

0: kein zweiter.
1: Okay, Tobi?
2: Ja, was ist denn, Bernd?
1: Bo?
0: Ja, ich bin auch hier.
1: Das ist ganz leicht, ich singe ja. Scham und ihr antwortet...
2: Ja, was denn?
1: Schande! Kriegt ihr das hin?
0: Ja, ja.
2: Mal gucken.
0: Probier mal.
1: Gut.
2: Ja.
1: Achtung.
2: Aha.
1: Scham!
3: Schande!
1: Scham!
3: Schande!
1: Scham!
3: Schande! Schande!
1: Ich hab nicht Scham gesagt.
0: Oh.
2: Kommt schon mal vor.
1: Entschuldigung.
0: Ist
1: schon okay. Sing einfach beim Refrain.

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